Musik aus dem goldenen Zeitalter des Rock'n'Roll in Amerika gibt es heute. Moin und Hallo, Gerd Musswald am Mikrofon. Ich habe die Sendeverantwortung.

Platz 3 belegten die Coasters 1958 mit Searchin' und die Rinky Dinks mit Bobby Darin am Mikrofon schafften es immerhin bis auf Platz 4. Nicht schlecht, denn im Wettbewerb um die Plattenkäufer befanden sie sich immerhin mit Buddy Holly. Knapp in die Top 30, nämlich auf Platz 29, kam Lloyd Price 1957 mit Just Because. Anschließend kommt Sammy Masters und sein Song Rockin' Red Wing musste sich 1960 mit Platz 64 begnügen.

Mr. Lee erschossen, rein musikalisch, haben 1960 The Bobettes auf Triple X 104. Jetzt habe ich für euch einen frühen Hit mit Ricky Nelson. 1957 erreichte er mit Stood Up Platz 2 der US Charts. Unser Dorfladen führte die Platte nicht und so habe ich mich damals für die Manhattans auf dem deutschen Polydor-Label entschieden, weil ich den Song einfach mochte. Erst viele Jahre später habe ich erfahren, dass Freddie Quinn hinter dem Pseudonym steckte. Jetzt aber Stood Up mit Ricky Nelson.

Aus New York stammten The Cleftones, eine afroamerikanische Doo-Wop-Gruppe. Mit Little Girl of Mine landeten sie 1956 auf Platz 57 und davor gab es ebenfalls Teen Sound im Doo-Wop-Stil. The Royal Teens, fünf junge Herren aus New Jersey, haben Believe Me gesungen und gespielt, schafften damit Platz 26 im Jahr 1959. Die Musik dieser Zeit lief ganz allgemein unter der Bezeichnung Rock'n'Roll, wenn es auch oft eher Doo-Wop, Rockabilly oder Rhythm and Blues war. Und da habe ich jetzt für euch Clyde McFadder mit A Lover's Question 1959 auf Platz 6 und dann für die Instrumentalfans Paul Gayton mit The Hunch, was auf Deutsch so viel wie Ahnung oder Gefühl bedeutet. Bei uns wohl eher selten gespielt. 1959 auf Platz 68 in Amerika.

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Platz 11 belegten The Impressions mit Jerry Butler, 1958 mit For Your Precious Love. Es ist und bleibt für mich eines der schönsten Liebeslieder der 50er Jahre und es kam, wie es damals so oft passierte. Jerry Butler verließ die Impressions und wollte eine Solokarriere starten, wie Benny King von den Drifters, Dion DiMucci ohne seine Belmonts und Johnny Maestro von den Crests. Sie alle schafften es. So auch Jerry Butler, der als Solosänger mehr als 55 Hits in den Pop- und Rhythm and Blues Charts hatte. Im Alter von 85 Jahren ist er am 20. Februar vergangenen Jahres der Parkinson-Krankheit erlegen. Auf Platz 52 kam Sonny Spencer 1959 mit Geely. Der Rhythm and Blues Interpret dürfte bei uns eher unbekannt sein.

Die zuletzt gespielten beiden Songs sind euch geläufig. Hearts of Stone, vielleicht eher in der weißen Version mit den Fontaine Sisters. Das Original stammt aus dem Jahr 1954 mit den Jewels aus Washington D.C. Zum Hit wurde der Song aber 1954 in einer Coverversion mit Otis Williams and the Charms. Immerhin Platz 15 bei der Konkurrenz der Jewels und der Fontaine Sisters. Und davor habe ich Dedicated to the One I Love gespielt, allerdings nicht mit den Shirelles, sondern mit den Five Royals. 1961 belegten sie damit Platz 81. Die Shirelles kamen nur bis Platz 83. Platz 24 belegte 1961 I'm a Fool to Care mit Joe Berry. Und mehr Fats Domino geht eigentlich nicht, oder? Hört selbst.

Berthelou war das 1957 mit Johnny Fair veröffentlicht. Das Original gehört aber Dorsey Burnett, durfte aber aus vertragsrechtlichen Gründen zunächst nicht veröffentlicht werden. Und ich habe den Song mit Clint Miller gespielt, der damit 1958 Platz 79 erreichte. Falls jemand selbst Musik macht, empfehle ich einen Blick ins World Wide Web. Dort gibt es interessante Infos auch zum Aufbau des Liedes. Einen schönen Rhythm and Blues Titel habe ich davor gespielt, Funny May mit Buster Brown. 1960 belegte er damit Platz 38. Fever ist ein Lied, das ihr vielleicht mit Elvis Presley in Erinnerung habt oder auch mit Anne Margaret. Für Peggy Lee war es 1958 ein Hit. Das Original gehört aber Little Willie John, aufgenommen am 1. März 1956. Platz 24 erreichte er damit.

Die Original Casuals waren das mit So Tough. 1958 belegten sie damit Platz 42. Alle Platzierungen, die ich heute genannt habe, sind Angaben von Ace Records zu ihrer CD-Serie The Golden Age of American Rock'n'Roll. In der nächsten Woche seid ihr hoffentlich wieder dabei, dann zur 855. Sendung. Eine schöne Woche wünscht bis dahin euer sendeverantwortlicher Plattenplauderer Gerd

Moin, moin allerseits und herzlich willkommen zu den Souvenirs aus dem Plattenregal. Mein Name ist Thorsten Schmidt und heute geht es um einen Musiker, der sich bereits als Mitglied der Beatles unsterblich in der Musikgeschichte gemacht hat, der aber erst durch seine langjährigen Erfolge als Solosänger und Komponist zum bekanntesten und reichsten Musiker überhaupt wurde und den Marianne Rosenberg schon 1970 besungen hat, Mr. Paul McCartney.

Songs von Paul McCartney auf Deutsch, das ist das Thema dieser Stunde. Und die Paul McCartney-Story, die begann am 18. Juni 1942 in Liverpool. Und er war gerade mal 15 Jahre alt im Jahre 1957, da lernte er John Lennon kennen. Die beiden gründeten die Beatles und der Rest ist Geschichte. Vor einigen Jahren wurde Paul McCartney von der englischen Queen zum Ritter geschlagen. Nun dürfen wir also Sir Paul zu ihm sagen. Und inzwischen hat er auch die 70 schon hinter sich gebracht und gehört seit mehr als 50 Jahren zu den erfolgreichsten Musikern überhaupt. Ja, und das hat er sich bestimmt nicht träumen lassen, als er noch jung war und wild bei den Beatles. Da hat er sich ja nicht mal vorstellen können, wie es denn mal sein wird mit 64, When I'm 64. Und diesen Song vom legendären Album Sgt. Pepper, den hören wir jetzt auf Deutsch von Hans-Jörg Hack.

0: gestern noch.
1: Gisela Marell sang gestern noch und das war natürlich Yesterday im Original. Und falls es überhaupt einen einzigen Menschen auf dieser Welt gibt, der nur einen Song von den Beatles kennt, dann ist es wahrscheinlich dieser. Denn so steht es immer wieder zu lesen, Yesterday, das sei der Song in der Musikgeschichte, der am häufigsten gecovert wurde. Dabei war dieser Song gar nicht so unbedingt typisch für den Sound der Beatles. Die standen ja in den 60er Jahren eher für kreischende Fans, für Rock'n'Roll auf der Bühne und für mächtig Rabatz, wo immer sie auftraten. Die Beatles, die haben ja auch zwei Songs in deutscher Sprache aufgenommen und die konnten ja auch alle ein bisschen Deutsch, denn die haben ja zu Beginn ihrer Karriere mehrere Monate in Hamburg verbracht. Diese beiden deutschen Aufnahmen, die wurden von Paul McCartney gesungen, weil er derjenige war, der am besten Deutsch konnte. Er hatte schon in der Schule ein bisschen Deutschunterricht genossen. Wir hören jetzt einen dieser beiden deutschsprachigen Songs, Komm, gib mir deine Hand, und zwar in einer gekürzten Fassung von einem alten knisternden Hör-zu-Sampler Show wie noch nie und angekündigt ganz im Stile eines sich aufregenden Erwachsenen von Paul Kuhn.
2: Ja, ein Rendezvous mit den Beatles persönlich. Gut Holz!

Natürlich gehört dieser Lärm mit zum Auftritt. Rabatz nach jedem Beatle-Titel. Das ist in der Gage mit drin. Kommen Sie, wir verziehen uns.

Die Beatles waren in Deutschland West und Deutschland Ost gleichermaßen beliebt, auch wenn Walter Ulbricht die Monotonie des Yeah, Yeah, Yeah stets ein Dorn im Auge gewesen ist. Das in der DDR allseits bekannte und beliebte Hämmern-Quintett setzte sich Langhaar-Perücken auf, sie nannten sich Amigos und spielten Beatles-Songs auf Deutsch. Ja, und das, was zunächst als Parodie gedacht war, das wurde dann richtig erfolgreich und die Konzerte der Amigos, die sorgten dann für genau denselben Rabatz, wie man ihn schon vom Westen her kannte. Wir hören einen Rundfunkmitschnitt eines Konzertes im Friedrichstadtpalast, die Amigos im November 1964 mit Sie liebt dich. Sie liebt

Alan Rigby gehörte schon immer zu meinen Lieblingssongs der Beatles. Und ich habe sie sogar mal besucht. Ja, die gute Frau, die lebte vor etwa 200 Jahren und sie liegt begraben auf dem Friedhof der St. Peter's Church im Liverpooler Stadtteil Woolton. Das war genau jene Kirche, bei deren Sommerfest 1957 John und Paul sich kennengelernt haben. Die Beatles trennten sich 1970 und Paul McCartney schaffte es nahezu nahtlos, eine erfolgreiche Solokarriere zu starten. Er gründete zusammen mit seiner Ehefrau Linda die Wings. Und es gab auch einige deutsche Coverversionen von seinen Solo-Songs. Allerdings traute sich niemand an seine Hits heran, sondern es wurden eher weniger bekannte Songs gecovert. Zum Beispiel Mrs. Vanderbilt vom Album Red Rose Speedway aus dem Jahr 1973 und die deutsche Version, die sang seinerzeit die Bourbon Family. Ho, hey, ho.

Wir haben schon wieder Halbzeit, ihr hört die Souvenirs aus dem Plattenregal und mein Name ist Thorsten Schmidt. Songs von Paul McCartney auf Deutsch, das ist das Thema dieser Stunde und wir hörten zuletzt Drafi Deutscher mit kräftiger Unterstützung von Mulle, René und Drafi Junior sang er Michigan Lady und im Original hieß der Song Eat at Home von McCartneys Album Wham. Und von eben jenem Album stammt auch der Song über Admiral Halsey und wir hören jetzt die deutsche Version von Gabi Baginski, die führte seinerzeit eine Fernbeziehung und ist immer mit dem Schiff hin und her gefahren, von Calais nach Dover.

Ja, was war das denn? Gab es nicht dieses alte Klischee, dass Paul McCartney nur seichte, oberflächliche Liebeslieder texten kann? Und dann dieser Song mit dieser bissigen politischen Anklage der britischen Nordirland-Politik, Give Ireland Back to the Irish. Dieser Song hatte einen traurigen Anlass, nämlich den Bloody Sunday vom 30. Januar 1972. Damals kam es zu einem Zusammenstoß zwischen britischen Soldaten und nordirischen friedlichen Demonstranten. Die Soldaten öffneten das Feuer und erschossen 14 Menschen, darunter mehrere Jugendliche. Und was die britische Öffentlichkeit damals am meisten empörte, war, dass die Regierung versuchte, diesen Vorfall unter den Teppich zu kehren. Es hat fast 40 Jahre gedauert, bis eine unabhängige Untersuchungskommission feststellte, dass die Soldaten seinerzeit völlig grundlos geschossen haben und dass die Demonstranten unbewaffnet gewesen waren. Es haben sich damals mehrere Musiker darüber aufgeregt und Songs gemacht über den Nordirland-Konflikt. Auch John Lennon hat zwei Songs zu diesem Thema komponiert. Tony Sheridan, der hat aus Protest gegen die britische Nordirland-Politik seinen britischen Pass zurückgegeben. Sein Vater war Ire und er hat seitdem nur noch die irische Staatsbürgerschaft. Auch Paul McCartney hat irische Vorfahren und sein Song Give Ireland Back to the Irish, das war der schnellste, der war schon 14 Tage später in den Läden. Und das war sein erster Song, aber nicht sein letzter, der bei der BBC auf dem Index landete, der also im Radio nicht gespielt werden durfte. Ja, und wir hörten die deutsche Version, die erste Single von Marius Müller-Westernhagen, Gebt Bayern zurück an die Bayern. Nun ja, als Norddeutscher ist man ab und zu mal geneigt, diesem Slogan zuzustimmen, aber spätestens wenn es dann auf die nächste Fußball-Europameisterschaft zugeht, da sind wir dann doch sehr froh, dass Bayern kein Freistaat ist, sondern irgendwie doch zu Deutschland dazugehört. Ja, den Zettel mit dem alten Klischee über die seichten Texte von Paul McCartney, den können wir jetzt mal zerknüllen und in den Papierkorb werfen, denn schon zu Beatles-Zeiten hat Paul McCartney mehrere bissige Texte verfasst, zum Beispiel den von Maxwell Silverhammer vom Album Abbey Road, und wir hören die deutsche Version von Teddy Lee.

Da musste man jetzt vielleicht zweimal hinhören, um diesen Song zu erkennen. Marianne Rosenberg sang Das gibst du mir und das war tatsächlich eine Coverversion von Till There Was You. Im Original von Peggy Lee und von den Beatles 1963 aufgenommen für das Album With the Beatles. Und dieser Song gehörte in frühen Beatles-Tagen zu den Lieblingsballaden von Paul McCartney und war deswegen ein fester Bestandteil aller Beatles-Konzerte. Ja, im Jahr 1970, da sind die Beatles schon längst nicht mehr live aufgetreten. Der letzte, ja, fast öffentliche Auftritt, das war ja das legendäre Konzert oben auf dem Dach des Apple-Gebäudes. Und bei diesem Konzert, da spielten sie Let It Be. Und diesen Songtitel, den übersetze ich immer etwas flapsig mit Lass es sein. Und genau das haben die Beatles dann ja auch getan.

Um das Bild rund zu machen, möchte ich noch erwähnen, dass Paul McCartney ja nicht nur für sich selbst komponiert hat, sondern dass er viele Songs weitergereicht hat an befreundete Musiker, zum Beispiel an Peter und Gordon. Peter Escher, das wäre ja um ein Haar der Schwager geworden von Paul McCartney, denn Paul war ja jahrelang mit dessen Schwester Jane Escher verlobt, bis er dann Linda kennenlernte. Und wir hören die deutsche Version von A World Without Love. Das war Eine Welt ohne Liebe, gesungen von Gerd Böttcher und Detlef Engel.

Das war sie nun, die Paul McCartney Story mit Songs von Paul McCartney auf Deutsch. Und bevor ich jetzt gleich Goodbye sage, möchte ich euch noch die Playliste zur Sendung empfehlen. Die gibt's wie immer im Internet unter www.musikausstudiobremen.de. Und dort findet ihr weitere Informationen über die gespielten Songs, das ein oder andere Plattencover von damals und auch Informationen darüber, auf welchen CDs diese Songs zu erwerben sind, mit den dazugehörigen Amazon-Links. Und wer mir eine E-Mail schreiben möchte, meine E-Mail-Adresse, die lautet meinemeinung@musikausstudiobremen.de. Zu guter Letzt möchte ich mich mit einem Song verabschieden, den Paul McCartney bereits in den Anfangsjahren der Beatles komponiert hat, den die Beatles aber niemals selber aufgenommen haben, Catcall. Und die Geschichte zu diesem Song, die hat mir kürzlich erst der Jazzmusiker Chris Barber in einem Interview erzählt. Denn Chris Barber ist jedes Mal, wenn er in Liverpool gastiert hat, anschließend in den Cavern Club gegangen. Das war nämlich ursprünglich ein Jazzclub. Aber dann Anfang der 60er Jahre, da sind dort mehr und mehr die jungen Mercy Beat Bands aufgetreten und die Beatles, die haben mehr als 200 Mal im Cavern gespielt. Ja, und dabei haben sich dann Chris Barber und Paul McCartney kennengelernt und der Kontakt ist auch nie abgebrochen. Irgendwann sind sie sich mal wieder über den Weg gelaufen und Paul hat gesagt, du Chris, ich habe hier einen Song, der ist nix für die Beatles, der ist viel zu jazzig, aber vielleicht ist es ja ein Song für dich. Und es war ein Song für Chris Barber und als er ihn dann aufgenommen hat, da ist Paul McCartney höchstpersönlich in die Abbey Road Studios gekommen und war bei der Aufnahme dabei und hat im Hintergrund kräftig mitgesungen und mitgeklatscht. Und mit dieser Aufnahme möchte ich mich für heute von euch verabschieden. Mein Name ist Thorsten Schmidt und ich sage wie immer Tschüss und bis bald.

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Sie hören Memory Hits. Mein Name ist Ronne Quist. Ich spiele Rautalanka-Musik aus Finnland. Es ist Musik im gleichen Stil wie Shadows und Ventures. Ich spiele Künstler wie Sounds, Steelers, Rockets, Mustangs, Rami Hammar. Ich hoffe, du magst es.

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Moin, moin allerseits und herzlich willkommen zu den Souvenirs aus dem Plattenregal. Mein Name ist Thorsten Schmidt und heute geht es um einen Musiker, der sich bereits als Mitglied der Beatles unsterblich in der Musikgeschichte gemacht hat, der aber erst durch seine langjährigen Erfolge als Solosänger und Komponist zum bekanntesten und reichsten Musiker überhaupt wurde und den Marianne Rosenberg schon 1970 besungen hat, Mr. Paul McCartney.

Songs von Paul McCartney auf Deutsch, das ist das Thema dieser Stunde. Und die Paul McCartney Story, die begann am 18. Juni 1942 in Liverpool. Und er war gerade mal 15 Jahre alt im Jahre 1957, da lernte er John Lennon kennen. Die beiden gründeten die Beatles und der Rest ist Geschichte. Vor einigen Jahren wurde Paul McCartney von der englischen Queen zum Ritter geschlagen. Nun dürfen wir also Sir Paul zu ihm sagen. Und inzwischen hat er auch die 70 schon hinter sich gebracht und gehört seit mehr als 50 Jahren zu den erfolgreichsten Musikern überhaupt. Ja, und das hat er sich bestimmt nicht träumen lassen, als er noch jung war und wild bei den Beatles. Da hat er sich ja nicht mal vorstellen können, wie es denn mal sein wird mit 64, When I'm 64. Und diesen Song vom legendären Album Sgt. Pepper, den hören wir jetzt auf Deutsch von Hans-Jörg Hack.

0: gestern noch.
1: Gisela Marell sang gestern noch und das war natürlich Yesterday im Original. Und falls es überhaupt einen einzigen Menschen auf dieser Welt gibt, der nur einen Song von den Beatles kennt, dann ist es wahrscheinlich dieser. Denn so steht es immer wieder zu lesen, Yesterday, das sei der Song in der Musikgeschichte, der am häufigsten gecovert wurde. Dabei war dieser Song gar nicht so unbedingt typisch für den Sound der Beatles. Die standen ja in den 60er Jahren eher für kreischende Fans, für Rock'n'Roll auf der Bühne und für mächtig Rabatz, wo immer sie auftraten. Die Beatles, die haben ja auch zwei Songs in deutscher Sprache aufgenommen und die konnten ja auch alle ein bisschen Deutsch, denn die haben ja zu Beginn ihrer Karriere mehrere Monate in Hamburg verbracht. Diese beiden deutschen Aufnahmen, die wurden von Paul McCartney gesungen, weil er derjenige war, der am besten Deutsch konnte. Er hatte schon in der Schule ein bisschen Deutschunterricht genossen. Wir hören jetzt einen dieser beiden deutschsprachigen Songs, Komm, gib mir deine Hand, und zwar in einer gekürzten Fassung von einem alten knisternden Hör-zu-Sampler.

0: Show wie noch nie und angekündigt, ganz im Stile eines sich aufregenden Erwachsenen von Paul Kuhn.
1: Ja, ein Rendezvous mit den Beatles persönlich. Gut Holz!

Natürlich gehört dieser Lärm mit zum Auftritt. Rabatz nach jedem Beatle-Titel. Das ist in der Gage mit drin. Kommen Sie, wir verziehen uns.

Die Beatles waren in Deutschland West und Deutschland Ost gleichermaßen beliebt, auch wenn Walter Ulbricht die Monotonie des Yeah, Yeah, Yeah stets ein Dorn im Auge gewesen ist. Das in der DDR allseits bekannte und beliebte Hämmern-Quintett setzte sich Langhaar-Perücken auf, sie nannten sich Amigos und spielten Beatles-Songs auf Deutsch. Ja, und das, was zunächst als Parodie gedacht war, das wurde dann richtig erfolgreich und die Konzerte der Amigos, die sorgten dann für genau denselben Rabatz, wie man ihn schon vom Westen her kannte. Wir hören einen Rundfunkmitschnitt eines Konzertes im Friedrichstadtpalast, die Amigos im November 1964 mit Sie liebt dich. Sie liebt

Alan Rigby gehörte schon immer zu meinen Lieblingssongs der Beatles. Und ich habe sie sogar mal besucht. Ja, die gute Frau, die lebte vor etwa 200 Jahren und sie liegt begraben auf dem Friedhof der St. Peter's Church im Liverpooler Stadtteil Woolton. Das war genau jene Kirche, bei deren Sommerfest 1957 John und Paul sich kennengelernt haben. Die Beatles trennten sich 1970 und Paul McCartney schaffte es nahezu nahtlos, eine erfolgreiche Solokarriere zu starten. Er gründete zusammen mit seiner Ehefrau Linda die Wings. Und es gab auch einige deutsche Coverversionen von seinen Solo-Songs. Allerdings traute sich niemand an seine Hits heran, sondern es wurden eher weniger bekannte Songs gecovert. Zum Beispiel Mrs. Vanderbilt vom Album Red Rose Speedway aus dem Jahr 1973 und die deutsche Version, die sang seinerzeit die Bourbon Family. Ho, hey, ho.

Wir haben schon wieder Halbzeit, ihr hört die Souvenirs aus dem Plattenregal und mein Name ist Thorsten Schmidt. Songs von Paul McCartney auf Deutsch, das ist das Thema dieser Stunde und wir hörten zuletzt Drafi Deutscher mit kräftiger Unterstützung von Mulle, René und Drafi Junior sang er Michigan Lady und im Original hieß der Song Eat at Home von McCartneys Album Wham. Und von eben jenem Album stammt auch der Song über Admiral Halsey und wir hören jetzt die deutsche Version von Gabi Baginski, die führte seinerzeit eine Fernbeziehung und ist immer mit dem Schiff hin und her gefahren, von Calais nach Dover.

Ja, was war das denn? Gab es nicht dieses alte Klischee, dass Paul McCartney nur seichte, oberflächliche Liebeslieder texten kann? Und dann dieser Song mit dieser bissigen politischen Anklage der britischen Nordirland-Politik, Give Ireland Back to the Irish. Dieser Song hatte einen traurigen Anlass, nämlich den Bloody Sunday vom 30. Januar 1972. Damals kam es zu einem Zusammenstoß zwischen britischen Soldaten und nordirischen friedlichen Demonstranten. Die Soldaten öffneten das Feuer und erschossen 14 Menschen, darunter mehrere Jugendliche. Und was die britische Öffentlichkeit damals am meisten empörte, war, dass die Regierung versuchte, diesen Vorfall unter den Teppich zu kehren. Es hat fast 40 Jahre gedauert, bis eine unabhängige Untersuchungskommission feststellte, dass die Soldaten seinerzeit völlig grundlos geschossen haben und dass die Demonstranten unbewaffnet gewesen waren. Es haben sich damals mehrere Musiker darüber aufgeregt und Songs gemacht über den Nordirland-Konflikt. Auch John Lennon hat zwei Songs zu diesem Thema komponiert. Tony Sheridan, der hat aus Protest gegen die britische Nordirland-Politik seinen britischen Pass zurückgegeben. Sein Vater war Ire und er hat seitdem nur noch die irische Staatsbürgerschaft. Auch Paul McCartney hat irische Vorfahren und sein Song Give Ireland Back to the Irish, das war der schnellste, der war schon 14 Tage später in den Läden. Und das war sein erster Song, aber nicht sein letzter, der bei der BBC auf dem Index landete, der also im Radio nicht gespielt werden durfte. Ja, und wir hörten die deutsche Version, die erste Single von Marius Müller-Westernhagen, Gebt Bayern zurück an die Bayern. Nun ja, als Norddeutscher ist man ab und zu mal geneigt, diesem Slogan zuzustimmen, aber spätestens wenn es dann auf die nächste Fußball-Europameisterschaft zugeht, da sind wir dann doch sehr froh, dass Bayern kein Freistaat ist, sondern irgendwie doch zu Deutschland dazugehört. Ja, den Zettel mit dem alten Klischee über die seichten Texte von Paul McCartney, den können wir jetzt mal zerknüllen und in den Papierkorb werfen, denn schon zu Beatles-Zeiten hat Paul McCartney mehrere bissige Texte verfasst, zum Beispiel den von Maxwell Silverhammer vom Album Abbey Road, und wir hören die deutsche Version von Teddy Lee.

Da musste man jetzt vielleicht zweimal hinhören, um diesen Song zu erkennen. Marianne Rosenberg sang Das gibst du mir und das war tatsächlich eine Coverversion von Till There Was You im Original von Peggy Lee und von den Beatles 1963 aufgenommen für das Album With the Beatles. Und dieser Song gehörte in frühen Beatles-Tagen zu den Lieblingsballaden von Paul McCartney und war deswegen ein fester Bestandteil aller Beatles-Konzerte. Ja, im Jahr 1970, da sind die Beatles schon längst nicht mehr live aufgetreten. Der letzte, ja, fast öffentliche Auftritt, das war ja das legendäre Konzert oben auf dem Dach des Apple-Gebäudes. Und bei diesem Konzert, da spielten sie Let It Be. Und diesen Songtitel, den übersetze ich immer etwas flapsig mit Lass es sein. Und genau das haben die Beatles dann ja auch getan.

Um das Bild rund zu machen, möchte ich noch erwähnen, dass Paul McCartney ja nicht nur für sich selbst komponiert hat, sondern dass er viele Songs weitergereicht hat an befreundete Musiker, zum Beispiel an Peter und Gordon. Peter Escher, das wäre ja um ein Haar der Schwager geworden von Paul McCartney, denn Paul war ja jahrelang mit dessen Schwester Jane Escher verlobt, bis er dann Linda kennenlernte. Und wir hören die deutsche Version von A World Without Love. Das war Eine Welt ohne Liebe, gesungen von Gerd Böttcher und Detlef Engel.

Das war sie nun, die Paul McCartney Story mit Songs von Paul McCartney auf Deutsch. Und bevor ich jetzt gleich Goodbye sage, möchte ich euch noch die Playliste zur Sendung empfehlen. Die gibt's wie immer im Internet unter www.musikausstudiobremen.de. Und dort findet ihr weitere Informationen über die gespielten Songs, das ein oder andere Plattencover von damals und auch Informationen darüber, auf welchen CDs diese Songs zu erwerben sind, mit den dazugehörigen Amazon-Links. Und wer mir eine E-Mail schreiben möchte, meine E-Mail-Adresse, die lautet meinemeinung@musikausstudiobremen.de. Zu guter Letzt möchte ich mich mit einem Song verabschieden, den Paul McCartney bereits in den Anfangsjahren der Beatles komponiert hat, den die Beatles aber niemals selber aufgenommen haben, Catcall. Und die Geschichte zu diesem Song, die hat mir kürzlich erst der Jazzmusiker Chris Barber in einem Interview erzählt. Denn Chris Barber ist jedes Mal, wenn er in Liverpool gastiert hat, anschließend in den Cavern Club gegangen. Das war nämlich ursprünglich ein Jazzclub. Aber dann Anfang der 60er Jahre, da sind dort mehr und mehr die jungen Mercy Beat Bands aufgetreten und die Beatles, die haben mehr als 200 Mal im Cavern gespielt. Ja, und dabei haben sich dann Chris Barber und Paul McCartney kennengelernt und der Kontakt ist auch nie abgebrochen. Irgendwann sind sie sich mal wieder über den Weg gelaufen und Paul hat gesagt, du Chris, ich habe hier einen Song, der ist nix für die Beatles, der ist viel zu jazzig, aber vielleicht ist es ja ein Song für dich. Und es war ein Song für Chris Barber. Und als er ihn dann aufgenommen hat, da ist Paul McCartney höchstpersönlich in die Abbey Road Studios gekommen und war bei der Aufnahme dabei und hat im Hintergrund kräftig mitgesungen und mitgeklatscht. Und mit dieser Aufnahme möchte ich mich für heute von euch verabschieden. Mein Name ist Thorsten Schmidt und ich sage wie immer Tschüss und bis bald.

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Musik aus dem goldenen Zeitalter des Rock'n'Roll in Amerika gibt es heute. Moin und hallo, Gerd Musswald am Mikrofon. Ich habe die Sendeverantwortung, so wie es die Spielregeln unseres kleinen, feinen Senders vorschreiben. The Golden Age of American Rock'n'Roll steht auf dem Programm und das bedeutet jede Menge Hits der 50er und frühen 60er Jahre. Los geht's, die Ventures spielen Honky Tonk.

Platz 3 belegten die Coasters 1958 mit Searchin' und die Rinky Dinks mit Bobby Darin am Mikrofon schafften es immerhin bis auf Platz 4. Nicht schlecht, denn im Wettbewerb um die Plattenkäufer befanden sie sich immerhin mit Buddy Holly. Knapp in die Top 30, nämlich auf Platz 29, kam Lloyd Price 1957 mit Just Because. Anschließend kommt Sammy Masters und sein Song Rockin' Red Wing musste sich 1960 mit Platz 64 begnügen.

Mr. Lee erschossen, rein musikalisch, haben 1960 The Bobettes auf Triple X 104. Jetzt habe ich für euch einen frühen Hit mit Ricky Nelson. 1957 erreichte er mit Stood Up Platz 2 der US Charts. Unser Dorfladen führte die Platte nicht und so habe ich mich damals für die Manhattans auf dem deutschen Polydor-Label entschieden, weil ich den Song einfach mochte. Erst viele Jahre später habe ich erfahren, dass Freddie Quinn hinter dem Pseudonym steckte. Jetzt aber Stood Up mit Ricky Nelson.

Aus New York stammten The Cleftones, eine afroamerikanische Doo-Wop-Gruppe. Mit Little Girl of Mine landeten sie 1956 auf Platz 57 und davor gab es ebenfalls Teen Sound im Doo-Wop-Stil. The Royal Teens, fünf junge Herren aus New Jersey, haben Believe Me gesungen und gespielt, schafften damit Platz 26 im Jahr 1959. Die Musik dieser Zeit lief ganz allgemein unter der Bezeichnung Rock'n'Roll, wenn es auch oft eher Doo-Wop, Rockabilly oder Rhythm and Blues war. Und da habe ich jetzt für euch Clyde McFadder mit A Lover's Question 1959 auf Platz 6 und dann für die Instrumentalfans Paul Gayton mit The Hunch, was auf Deutsch so viel wie Ahnung oder Gefühl bedeutet. Bei uns wohl eher selten gespielt. 1959 auf Platz 68 in Amerika.

Gerd Musfeld am Mikrofon, Tinby damals Nummer 854, präsentiert The Golden Age of American Rock and Roll und ich wünsche gute Unterhaltung.

Platz 11 belegten The Impressions mit Jerry Butler, 1958 mit For Your Precious Love. Es ist und bleibt für mich eines der schönsten Liebeslieder der 50er Jahre und es kam, wie es damals so oft passierte. Jerry Butler verließ die Impressions und wollte eine Solokarriere starten, wie Benny King von den Drifters, Dion DiMucci ohne seine Belmonts und Johnny Maestro von den Crests. Sie alle schafften es. So auch Jerry Butler, der als Solosänger mehr als 55 Hits in den Pop- und Rhythm and Blues Charts hatte. Im Alter von 85 Jahren ist er am 20. Februar vergangenen Jahres der Parkinson-Krankheit erlegen. Auf Platz 52 kam Sonny Spencer 1959 mit Geely. Der Rhythm and Blues Interpret dürfte bei uns eher unbekannt sein.

0: Die zuletzt gespielten beiden Songs sind euch geläufig. Hearts of Stone, vielleicht eher in der weißen Version mit den Fontaine Sisters. Das Original stammt aus dem Jahr 1954 mit den Jewels aus Washington D.C. Zum Hit wurde der Song aber 1954 in einer Coverversion mit Otis Williams and the Charms. Immerhin Platz 15 bei der Konkurrenz der Jewels und der Fontaine Sisters. Und davor habe ich Dedicated to the One I Love gespielt, allerdings nicht mit den Shirelles, sondern mit den Five Royals. 1961 belegten sie damit Platz 81. Die Shirelles kamen nur bis Platz 83. Platz 24 belegte 1961 I'm a Fool to Care mit Joe Berry. Und mehr Fats Domino geht eigentlich nicht, oder? Hört selbst.
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Berthelou war das 1957 mit Johnny Fair veröffentlicht. Das Original gehört aber Dorsey Burnett, durfte aber aus vertragsrechtlichen Gründen zunächst nicht veröffentlicht werden und ich habe den Song mit Clint Miller gespielt, der damit 1958 Platz 79 erreichte. Falls jemand selbst Musik macht, empfehle ich einen Blick ins World Wide Web. Dort gibt es interessante Infos auch zum Aufbau des Liedes. Einen schönen Rhythm and Blues Titel habe ich davor gespielt, Funny May mit Buster Brown. 1960 belegte er damit Platz 38. Fever ist ein Lied, das ihr vielleicht mit Elvis Presley in Erinnerung habt oder auch mit Anne Margaret. Für Peggy Lee war es 1958 ein Hit. Das Original gehört aber Little Willie John, aufgenommen am 1. März 1956. Platz 24 erreichte er damit.

Die Original Casuals waren das mit So Tough. 1958 belegten sie damit Platz 42. Alle Platzierungen, die ich heute genannt habe, sind Angaben von Ace Records zu ihrer CD-Serie The Golden Age of American Rock'n'Roll. In der nächsten Woche seid ihr hoffentlich wieder dabei, dann zur 855. Sendung. Eine schöne Woche wünscht bis dahin euer sendeverantwortlicher Plattenplauderer Gerd Mussfeld.

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2: Guten Abend, liebe Zuhörer. Heute also der zweite Teil mit Rockabilly und Rock'n'Roll Aufnahmen des Starday Labels. Starday wurde Ende 1952 als reine Country-Musikplattenfirma von den beiden Texanern Jack Starnes und Harold Pappy Daly gegründet. Nach dem Ausscheiden von Starnes Mitte 1955 leiteten dann Pappy Daly als Produzent und Don Pierce als Promoter das Unternehmen. Ende 1956 hatte Stardays erfolgreichster Interpret George Jones zu Mercury Records in Chicago gewechselt. Doch seine Aufnahmen wurden weiterhin von Pappy Daly bei Starday produziert. Und ab Januar 1957 veröffentlichte Mercury außerdem andere von Daly produzierte Starday-Aufnahmen auf nationaler Ebene. Einer der ersten, der von der Starday-Mercury-Verbindung größeren Erfolg erhoffen konnte, war der fast 2 Meter große Koloss Sleepy LaBeef, Jahrgang 1935. Seine Aufnahme I'm Through erschien im April 1957 sowohl auf Starday wie auf Mercury. Aber seine wohl beste Rockabilly-Aufnahme All the Time wurde im August 1957 ausschließlich von Mercury veröffentlicht. Songautor beider Sleepy LaBeef-Aufnahmen war der im Januar 1992 verstorbene Hal Harris, der bei zahlreichen Starday-Rockabilly-Aufnahmen im Gold Star Studio in Houston die Leadgitarre spielte. Hal Harris' damals unveröffentlichte eigene Aufnahme Jitterbop Baby entstand 1957 am Ende einer Session von George Jones.

Neben der normalen Veröffentlichungsserie betrieb Starday ab 1955 auch noch zwei sogenannte Custom-Labels, Kundenlabels, auf denen Interpreten ihre zumeist von Pappy Daly produzierten Aufnahmen gegen Bezahlung in Kleinauflagen veröffentlichen lassen konnten. Die Starday Custom-Aufnahmen erschienen in einer besonderen 500er bis 700er Nummernserie und sind aufgrund der niedrigen Auflagenzahl natürlich recht selten. Hier drei derartige Aufnahmen. Zuerst vom Juli 1957 Don't Sweep That Dirt on Me von Buddy Shaw. Anschließend Rock'n'Roll mit Lou Walker vom August 57. Und dann noch Larry Nolan mit dem vielversprechenden Titel King of the Ducktail Cats vom September 57.

Während 1956 Rockabilly- und Rock'n'Roll-Aufnahmen nahezu die Hälfte aller Starday-Veröffentlichungen der regulären Serie ausgemacht hatten, blieb 1957 die Zahl solcher Aufnahmen weit hinter den reinen Country-Aufnahmen zurück. Vermutlich ein Indiz für die Kurzlebigkeit der Erfolgsphase des Rockabilly. Aus der zweiten Hälfte des Jahres 57 stammen die drei folgenden Starday-Singles. Sleepy Jeffers mit Pretending is a Game vom August 57. Danach ein Titel, der auch musikalisch hält, was er verspricht. Let's Get Wild von Rudy Grazel, stimmlich unterstützt von der schwarzen Vokalgruppe The Imperials. Grazels Aufnahme erschien merkwürdigerweise zuerst auf Mercury, schon im Juni 57 und erst zwei Monate später dann auf Starday. Als dritte Aufnahme dann noch It Takes Time mit Lonnie Smithson, eine ganz eindeutige Kopie des Johnny Cash Sounds vom Oktober 57.

0: Das zweite der vorhin erwähnten Custom-Labels von Starday hieß Dixie und hatte 1955-56 anfänglich nur Aufnahmen für Radiostationen und Musikboxen produziert. Ende 1957 entschloss sich Pappy Daly, Dixie auch in einer regulären Veröffentlichungsserie auf den Markt zu bringen. Und mit dieser Aufgabe betraute Daly einen damals 26-jährigen Mann aus Louisiana, dessen Frau Margie Aufnahmen für Starday machte. Shelby Singleton, ein ausgebuffter Business-Typ, der später die Country-Abteilung bei Mercury leitete und dann 1969 Sam Phillips das legendäre Sun-Label abkaufte. Ab Anfang 1958 erschienen unter Shelby Singletons Regie auf dem Starday-Nebenlabel Dixie in der regulären 2000er-Nummernserie nun zahlreiche hervorragende Rock'n'Roll-Platten. Im Januar 58 als Auftakt Steady with Betty mit dem damals 22-jährigen Benny Joy, der 1988 einem Krebsleiden erlag. Vom Juni 58 stammt Gee Whiz von dem Duo Dee Mullinex und Patsy Timmons. Und im August 58 erschien Playmates von Daryl Fells and the Confederates, ein Sänger, der 1959 bei dem Buddy Holly-Produzenten Norman Petty in Clovis in Neumexiko eine ähnlich gute Platte für OK Records aufnahm.
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Während also auf dem Starday-Nebenlabel Dixie Rock'n'Roll vorherrschte, war dieser Musikstil auf Starday selbst 1958 immer spärlicher zu finden. Vermutlich, weil sich Starday als Country-Label mit solchen Aufnahmen keine großen Erfolge mehr erhoffte. Und so blieben denn auch die beiden folgenden Aufnahmen weitgehend unbeachtet. Zuerst Cliff Blakely mit Want to be with you vom Februar 1958 mit leichten Anklängen an den Sun Sound aus Memphis. Vom August 58 anschließend One of These Days mit Benny Barnes, der schon seit 1956 regional erfolgreiche Country-Aufnahmen für Starday gemacht hatte.

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1: Wie vorhin schon kurz erwähnt, hatte Starday Ende 1956 seinen erfolgreichsten Country-Sänger George Jones zwar zu Mercury Records wechseln lassen, aber seine Aufnahmen wurden weiterhin von Starday in Houston im Gold Star Studio produziert. Mit dem Ergebnis, dass der Sound unverändert blieb und dass auch nicht alle Aufnahmen Mercury in Chicago erreichten. So erschien Maybe Little Baby 1958 nur auf einer Starday-LP. Im Frühjahr 1959 gelang George Jones dann mit dem von Starday produzierten White Lightning sein erster Nummer-1-Hit in den Country-Charts. Und auch die nachfolgende Mercury-Single Who Shot Sam vom Mai 59 war ebenfalls eine Starday-Produktion. Allerdings nicht mehr von Pappy Daly, denn der hatte Ende 1958 seine Beteiligung an Starday aufgegeben, den lukrativen Musikverlag des Labels aber behalten und umgehend ein neues Label namens Dee gegründet, das ebenfalls enge Beziehungen zu Mercury pflegte. Pappy Daly verstarb 1987 im Alter von 85 Jahren. Nun aber zweimal George Jones.

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1: Nach dem Ausscheiden von Pappy Daly Ende 1958 verlegte der nunmehrige Alleineigentümer Don Pierce den Firmensitz von Starday nach Nashville, der Metropole der Country-Musik. Unter Don Pierce zielten die Starday-Veröffentlichungen nun ausschließlich auf den Country-Markt ab. Don't Push, Don't Show von Bill Browning war im März 1959 schon eine musikalische Ausnahme unter den damaligen Starday-Singles. Erstaunlicherweise behielt Don Pierce auch das Dixie Custom Label bei, vermutlich als Nebeneinnahmequelle und kostenloser Lieferant neuer Talente. Eine der Dixie Custom Veröffentlichungen von 1959 war die Aufnahme Hobo Bob von Tommy Nilsson.

obwohl Don Pierce das Dixie Custom Label noch bis in die frühen 60er Jahre weiterführte, ließ er die reguläre 2000er Dixie-Serie Ende 1959 auslaufen. Hier zum Schluss noch zwei Aufnahmen aus dieser Serie vom Mai und Juni 1959. Zuerst Groovy Joe Pooey mit Ten Long Fingers on the 88 Keys, seiner mittlerweile legendären Hymne auf Jerry Lee Lewis. Und dann noch Blast Off mit Eldon Holloway. Don Pierce führte Star Day von Nashville aus höchst erfolgreich durch die 60er Jahre, in denen sich der breite Erfolg der Country-Musik auch außerhalb der USA vollzog, insbesondere in Europa, wo nun viele LPs mit Star Day-Aufnahmen erschienen. Ende der 60er Jahre erwarb Don Pierce außerdem das schon seit 1944 bestehende King-Label aus Cincinnati in Ohio, das neben seinen legendären Rhythm and Blues-Aufnahmen auch über einen sehr umfangreichen Country-Musikkatalog verfügte. Mitte der 70er Jahre zog sich Pierce dann zurück und veräußerte sein Star Day King-Unternehmen an Gusto Records, eine Firma, die in Bezug auf das Star Day-Material leider nur ein recht zurückhaltendes Wiederveröffentlichungsprogramm erkennen lässt.

0: Ja, soweit die Auswahl von Rockabilly- und Rock'n'Roll-Aufnahmen auf Starday Records und dem Nebenlabel Dixie. Das nächste Rock'n'Roll-Museum, es wird die 300. Ausgabe sein, in 4 Wochen am 25. August. Bis dahin, tschüss, ihr Werner Voss.
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